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1: Bulgarien gewinnt überraschend den 70. Eurovision Song Contest in Wien. Die Sängerin Dara holt mit ihrem Song Bangaranga den Sieg vor Israel und Rumänien. Gastgeber Österreich landet mit Cosmo auf dem vorletzten Platz. Die Weltgesundheitsorganisation WHO ruft heute eine internationale Gesundheitsnotlage wegen des Ebola-Ausbruchs im Kongo und in Uganda aus. Bisher sind etwa 250 Fälle und 80 Todesfälle bekannt. Die WHO warnt, dass der Ausbruch möglicherweise viel größer ist als bisher entdeckt. Es bestehe ein hohes Risiko für eine lokale und regionale Ausbreitung des Virus. Die Polizei hat in Pfunz in Tirol eine umfangreiche NS-Sammlung entdeckt. Ein 67-jähriger Mann hat auf einem Flohmarkt einen Pullover mit nationalsozialistischen Symbolen getragen, was zu einer Hausdurchsuchung geführt hat. In seiner Wohnung wurden unter anderem eine Büste von Adolf Hitler, Schmuck und Kleidung mit NS-Bezug gefunden. Der Mann wird angezeigt. Blau-Weiß Linz ist der Absteiger aus der Fußball-Bundesliga. Die Linzer haben gestern das letzte Spiel der Saison gegen den GAK mit 0:3 verloren und schließen die Saison als letzter ab. Für den GAK bedeutet der Sieg den Klassenerhalt.
2: Beim Public Viewing wird es heute frisch. 10 Grad in Wien, 9 in St. Pölten und 8 in Salzburg. Immer mal wieder Regenschauer, deshalb am besten die Regenjacke einpacken. Morgen dann viel Sonne mit dabei, einzelne Schauer aber auch möglich und im Osten da vor allem sehr windig.
3: Hier ist der sehr kurze Verkehrsüberblick für den Sonntagmorgen. Alles frei, gute Fahrt.
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3: Bulgarien gewinnt überraschend den 70. Song Contest in Wien. Die 27-jährige Popsängerin Dara hat sowohl bei den Jurys als auch beim internationalen Publikum mit ihrem Song Bangeranga überzeugt. Israel und Rumänien landen auf den Plätzen 2 und 3. Der 19-jährige Cosmo, der für Österreich angetreten ist, hat mit 6 Punkten den vorletzten Platz belegt. In London sind gestern Abend mindestens 80.000 Menschen bei zwei verschiedenen Demonstrationen auf die Straße gegangen. Ein Protestzug richtete sich gegen Einwanderer, während auf dem anderen Unterstützung für Palästinenser ausgedrückt wurde. Die Polizei war mit 4.000 Beamten im Einsatz und spricht vom größten Einsatz zur Aufrechterhaltung der öffentlichen Ordnung seit Jahren. Es gab 43 Festnahmen. In Österreich gehen immer noch die meisten Kinder in eine Halbtagsschule. In diesem Schuljahr haben an Pflichtschulen und AHS Unterstufen knapp 34% einen Standort mit ganztägigem Angebot besucht. Nur 8,1% waren dabei an einer echten Ganztagsschule angemeldet, in der sich Unterricht mit Lern- und Freizeit abwechselt. Der österreichische Olympiasieger Valentin Bontus hat bei der Formula-Kite-Weltmeisterschaft der Segler in Portugal die Bronzemedaille geholt. Der 25-jährige Niederösterreicher war schon vor 2 Jahren WM-Dritter geworden. Weltmeister wurde zum 3. Mal Max Meder aus Singapur.
4: In den Landeshauptstädten hat es zwischen 3 Grad in Bregenz und Innsbruck und 10 Grad in Wien und Eisenstadt vielerorts schon blauer Himmel. Nach Osten zu, also von Salzburg ostwärts, aber noch ziemlich trüb. Das heißt, heute ist Warten auf Sonnenschein auch im Osten angesagt. Beim Wind, ja, da können wir lang warten, bis er heute niemand mehr so stark weht. Das bleibt den ganzen Tag. Regen aber nur stellenweise dabei bei 12 bis 20 Grad am Nachmittag. Morgen Montag, der fängt sehr freundlich an. Es trübt sich dann am Nachmittag ein. Schauer natürlich auch mit dabei bei 13 bis 21 Grad.
5: Hier ist der Verkehrsüberblick für den Sonntagmorgen. Steiermark A9 Richtung Slowenien. Der Plabutsch-Tunnel ist gesperrt bis 11 Uhr. Da wird eine Baustelle eingerichtet. Umgeleitet werdet ihr da über das Grazer Stadtgebiet. Niederösterreich A1 Richtung Salzburg bei Haag. Nach einem Unfall ist dieser Streckenabschnitt gesperrt. Da gibt es eher eine lokale Umleitung über die Auf- und Abfahrt Haag selbst. Dann haben wir die Schwarzstraße in Salzburg gesperrt. Grund dafür Marathonbeginn ab 8 Uhr. Und da geht's halt jetzt mit den ersten Straßensperren los. Gute Fahrt!
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1: Bulgarien gewinnt überraschend den 70. Eurovision Song Contest in Wien. Die Sängerin Dara holt mit ihrem Song Bangaranga den Sieg vor Israel und Rumänien. Gastgeber Österreich landet mit Cosmo auf dem vorletzten Platz. Die Song Contest-Fans haben gestern beim Public Viewing gefeiert. Trotz des durchwachsenen Wetters war das Eurovision Village am Wiener Rathausplatz gut gefüllt. Auch in anderen Städten wie Graz und Dornbirn hat es mehrere Public Viewings gegeben. In London sind gestern Abend mindestens 80.000 Menschen bei zwei verschiedenen Demonstrationen auf die Straße gegangen. Ein Protestzug richtete sich gegen Einwanderer, während auf dem anderen Unterstützung für Palästinenser ausgedrückt wurde. Die Polizei war mit 4.000 Beamten im Einsatz und spricht vom größten Einsatz zur Aufrechterhaltung der öffentlichen Ordnung seit Jahren. Es gab 43 Festnahmen. Die Polizei hat in Pfunz in Tirol eine umfangreiche NS-Sammlung entdeckt. Ein 67-jähriger Mann hat auf einem Flohmarkt einen Pullover mit nationalsozialistischen Symbolen getragen, was zu einer Hausdurchsuchung geführt hat. In seiner Wohnung wurden unter anderem eine Büste von Adolf Hitler, Schmuck und Kleidung mit NS-Bezug gefunden. Der Mann wird angezeigt.
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3: Das, was Wien und Eisenstadt jetzt an Temperaturen in der Früh haben, nämlich 10 und 11 Grad, das war gestern nicht einmal der Tageshöchstwert. Also das heißt eindeutig, dass es milder und noch schöner wird heute am Sonntag. Der Wind im Osten, der bleibt leider. Schauer aber nur ganz sporadische bei 12 bis 20 Grad. Morgen Montag ein sonniger Start, am Nachmittag Regen, aber noch ein Äußerl wärmer. Hier ist der Verkehrsüberblick für den Sonntagmorgen und eigentlich viele Unfälle, kann man sagen. Niederösterreich, Wien, Richtung Linz, die A1 bei Haag weiterhin nach einem Unfall gesperrt. Umgeleitet werdet ihr da über die Auf- und Abfahrt Haag. Dann haben wir in der Steiermark die A9 Richtung Slowenien gesperrt. Labutschtunnel, ganz genau, bis 11 Uhr, das ist bei Graz Nord, da wird eine Baustelle eingerichtet und in weiterer Folge auch die A2 gesperrt am Knoten Graz West bei der Auffahrt zur A9 Richtung Slowenien, da hilft Feldkirchen aus. Dann sind wir in Kärnten, B100, die Trautal-Bundesstraße bei Sachsenburg, da ist der Festungsbergtunnel nach einem Unfall gesperrt, da gibt es eine lokale Umleitung. In Tirol ist die B182, die Brenner-Bundesstraße zwischen Innsbruck Süd und Südring gesperrt, aufgrund des Schützentreffens. Da geht natürlich die Ausweichroute über die A12 und die A13. Und in Salzburg ist die Schwarzstraße gesperrt. Da steigt ja dann in den nächsten Minuten der Salzburg-Marathon. Und das führt notwendigerweise zu Straßensperren. Gute Fahrt!
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1: Bulgarien gewinnt überraschend den 70. Song Contest in Wien. Die 27-jährige Popsängerin Dara hat sowohl bei den Jurys als auch beim internationalen Publikum mit ihrem Song Bangeranga überzeugt. Israel und Rumänien landen auf den Plätzen 2 und 3. Der 19-jährige Cosmo, der für Österreich angetreten ist, hat mit 6 Punkten den vorletzten Platz belegt. In London sind gestern Abend mindestens 80.000 Menschen bei zwei verschiedenen Demonstrationen auf die Straße gegangen. Ein Protestzug richtete sich gegen Einwanderer, während auf dem anderen Unterstützung für Palästinenser ausgedrückt wurde. Die Polizei war mit 4.000 Beamten im Einsatz und spricht vom größten Einsatz zur Aufrechterhaltung der öffentlichen Ordnung seit Jahren. Es gab 43 Festnahmen. In Österreich gehen immer noch die meisten Kinder in eine Halbtagsschule. In diesem Schuljahr haben an Pflichtschulen und AHS Unterstufen knapp 34% einen Standort mit ganztägigem Angebot besucht. Nur 8,1% waren dabei an einer echten Ganztagsschule angemeldet, in der sich Unterricht mit Lern- und Freizeit abwechselt. In der Fußball-Bundesliga steht heute der letzte Spieltag an und es wird spannend. Der LASK hat die besten Chancen auf den Meistertitel. Den Linzern reicht ein Unentschieden bei der Austria, um nach 61 Jahren wieder Meister zu werden. Verfolger Sturm Graz muss auf einen Sieg der Austria hoffen, um noch eine Chance auf den Titel zu haben. Die Partien starten um 14.30 Uhr.
2: Bad Gleichenberg 15 Grad, Schopanau in Vorarlberg minus 1 Grad noch. Am trübsten ist es im Osten, also Burgenland, Niederösterreich und in Wien. Nach Westen und Süden zu, aber immer freundlicher und Gott sei Dank wieder wärmer. Okay, wer ein Pech hat, kriegt heute auch nur 12 Grad maximal. Aber das ist ja doch schon mindestens doppelt so viel wie gestern. Ja, da hat es ein paar Leute gegeben mit 5, 6 Grad. Andere wiederum kriegen heute aber auch schon fast oder genau 20 Grad. Morgen Montag zunächst sehr schön. Dann wieder eher grau mit Regenschauern, aber dennoch 13 bis 21 Grad. Hier ist der Verkehrsüberblick für den Sonntagmorgen. Steiermark A9 Richtung Slowenien. Der Plaputtunnel bei Graz Nord ist weiterhin gesperrt. Bis 11 Uhr wird dort eine Baustelle eingerichtet. Niederösterreich A1 Wien Richtung Linz. Bei Haag wird die Unfallstelle noch immer geräumt. 1 Kilometer Stau, denn ihr werdet über die Auf- und Abfahrt Haag umgeleitet. Tirol, B182 Brennerbundestraße zwischen Innsbruck Süd und dem Südring gesperrt. Da gibt es das Schützentreffen ab 11, aber dieser Abschnitt ist eben ab jetzt schon gesperrt. Ausweichen geht über die A12 und die A13. Und der Salzburg-Marathon ist im Gang. Da sind jetzt zahlreiche Straßen gesperrt, meid am besten die Innenstadt. Und ab 15 Uhr herum sollte dann wieder alles okay sein. Gute Fahrt!
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3: Falls dein Samstag etwas länger gedauert hat, die Pirate Radio Lagune ist ein weicher Landeplatz nach einer Nacht voller Gespräche, Tanzflächen und vielleicht einem Drink zu viel. Hoppala! Jetzt zählen nur noch die warmen Klänge, die langsamen Beats und Musik, die nichts von dir will. Außer, dass du bleibst und ein bisschen entspannst. Ich bin der Finn, schönen Sonntagmorgen und gutes Wachwerden.

Sonntagmorgen ist dieser magische Moment, wo manche schon schocken waren und andere noch überlegen, ob sie überhaupt bereit sind, mit der Menschheit zu sprechen. Und genau für diese leicht vernebelten Momente gibt's jetzt einen absoluten Klassiker in der Pirate Radio Lagune von Moby, Purslane, der jedes Mal so klingt, als würde man um 7 Uhr frühmorgens durch eine leere Stadt spazieren und dabei versuchen, sein Leben zu sortieren.

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1: Sonntagmorgen. Fühlt sich manchmal an wie Watte im Kopf. Irgendwo riecht es nach Kaffee und draußen ist die Welt erstaunlich ruhig. Genau dafür gibt's jetzt entspannte Alternative Tunes in der Pirate Radio Lagune. Für dieses Zwischengefühl aus Müdigkeit, Zufriedenheit und war eigentlich ein sehr guter Abend.
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1: Bulgarien gewinnt überraschend den 70. Eurovision Song Contest in Wien. Die Sängerin Dara holt mit ihrem Song Bangaranga den Sieg vor Israel und Rumänien. Gastgeber Österreich landet mit Cosmo auf dem vorletzten Platz. Im Baltikum gibt es heute früh Drohnenalarm. Die Streitkräfte des EU- und NATO-Mitglieds Lettland haben die Bewohnerinnen und Bewohner über eine mögliche Bedrohungslage durch eine Drohne im Osten des Landes informiert. Das Flugobjekt sei in der Früh in den Luftraum eingedrungen und habe diesen dann wieder verlassen. NATO-Kampfjets wurden aktiviert. In der Vergangenheit kam es bereits zu Explosionen durch Drohnenvorfälle auf lettischem Gebiet. Der Nationalrat wird die Senkung der Mehrwertsteuer auf Grundnahrungsmittel beschließen. Ab Juli soll der Steuersatz für Eier, Milch, Mehl und Äpfel von 10 auf 4,9% gesenkt werden. Das soll die Lebensmittelpreise um rund 400 Millionen Euro pro Jahr entlasten. Die Gegenfinanzierung ist noch nicht im Trockenen. Unter anderem soll eine Paketabgabe helfen, die allerdings erst in Begutachtung ist. Die Polizei hat in Pfunz in Tirol eine umfangreiche NS-Sammlung entdeckt. Ein 67-jähriger Mann hat auf einem Flohmarkt einen Pullover mit nationalsozialistischen Symbolen getragen, was zu einer Hausdurchsuchung geführt hat. In seiner Wohnung wurden unter anderem eine Büste von Adolf Hitler, Schmuck und Kleidung mit NS-Bezug gefunden. Der Mann wird angezeigt.
2: So wie die letzten Tage geht's auch heute weiter. Gemütliches Wetter mit maximal plus 17 Grad, also recht frisch für den Mai. Im Laufe des Tages blitzt dann immer mal wieder die Sonne durch, vor allem in Graz oder Klagenfurt. Und die neue Woche startet dann auch sehr ähnlich mit milden Temperaturen und Regen. Bisschen müsst ihr da noch durchhalten, Ende der Woche, da kommt dann wieder ein bisschen mehr Sonne. Einen Blick auf die Straßen. Niederösterreich A1 Westautobahn Richtung Salzburg bei der Ausfahrt Haag. Die ist wieder frei, die Sperre ist aufgehoben, die Unfallstelle ist geräumt und da läuft es auch so langsam wieder. Und noch einen Blick in die Steiermark A9 Richtung Slowenien bei der Ausfahrt Graz Nord. Der Plabuttstunnel ist noch bis 11 Uhr gesperrt, also genau noch eine Stunde. Am besten ausweichen über Graz. Komm gut und sicher an das Ziel an.
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3: Dein Soundtrack für einen langsamen Sonntag, das ist die Pirate Radio Lagune. Lehn dich einfach zurück, wir kümmern uns um die Musik, um die gechillten Alternative Tunes. Und das noch bis 12. Ich bin der Finn, Servus und schönen guten Morgen.

0: Sonntag. Das ist der Tag der Woche, wo du ohne schlechtes Gewissen einfach mal nichts tust. Setz dich hin, mach es dir bequem und entspann dich. Mach dir einfach einen perfekten Tag. Oder wie Lou Reed es jetzt singt in der Pirate Radio Lagune: Perfect Day.
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Egal wie deine Befindlichkeit an diesem Sonntagvormittag ist, wir haben die richtigen Sounds. Das ist die Pirate Radio Lagune, deine musikalische Entspannungsoase mit ruhigen, entspannten, gemütlichen oder auch zum Teil melancholisch schwermütigen Alternative Tracks. Und falls du findest, hey, dieser eine Track, der fehlt einfach noch in der Lagune, der ist so gemütlich, der muss jeweils am Sonntagvormittag oder am Sonntagmorgen laufen, dann immer her damit. Schick ihn jetzt uns per WhatsApp. Unsere Nummer findest du auf pirateradio.at.

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1: Bulgarien gewinnt überraschend den 70. Song Contest in Wien. Die 27-jährige Popsängerin Dara hat sowohl bei den Jurys als auch beim internationalen Publikum mit ihrem Song Bangeranga überzeugt. Israel und Rumänien landen auf den Plätzen 2 und 3. Der 19-jährige Cosmo, der für Österreich angetreten ist, hat mit 6 Punkten den vorletzten Platz belegt. In London sind gestern Abend mindestens 80.000 Menschen bei zwei verschiedenen Demonstrationen auf die Straße gegangen. Ein Protestzug richtete sich gegen Einwanderer, während auf dem anderen Unterstützung für Palästinenser ausgedrückt wurde. Die Polizei war mit 4.000 Beamten im Einsatz und spricht vom größten Einsatz zur Aufrechterhaltung der öffentlichen Ordnung seit Jahren. Es gab 43 Festnahmen. In Österreich gehen immer noch die meisten Kinder in eine Halbtagsschule. In diesem Schuljahr haben an Pflichtschulen und AHS Unterstufen knapp 34% einen Standort mit ganztägigem Angebot besucht. Nur 8,1% waren dabei an einer echten Ganztagsschule angemeldet, in der sich Unterricht mit Lern- und Freizeit abwechselt. Der österreichische Olympiasieger Valentin Bontus hat bei der Formula-Kite-Weltmeisterschaft der Segler in Portugal die Bronzemedaille geholt. Der 25-jährige Niederösterreicher war schon vor 2 Jahren WM-Dritter geworden. Weltmeister wurde zum 3. Mal Max Meder aus Singapur.
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3: Die Regenjacke, die liegt von den letzten Tagen noch da. Auch heute sind wieder einige Regenschauer möglich, vor allem bei dir in Tirol und Kärnten. Sonst auch in ganz Österreich sehr bewölkt mit frischen Temperaturen. Heute so die höchsten Gefühle 17 Grad. Auch die neue Woche startet dann sehr ähnlich. Am Montag ganz viele Wolken, teils auch Regenschauer und sehr frisch. Ende der Woche, da kommt dann wieder ein bisschen mehr Sonne. Einen Blick in die Steiermark, A9 Pyrn-Autobahn Richtung Slowenien bei der Ausfahrt Graz-Nord. Der Plabuttunnel, der ist jetzt wieder frei, da kannst du wieder ganz normal fahren. Und noch einen Blick nach Tirol, A13 Brenner-Autobahn Richtung Bozen zwischen Matrei und Nösslach. Da brauchst du aktuell länger, also plan ein bisschen mehr Zeit ein. Ansonsten läuft's, komm gut und sicher an das Ziel an.
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4: Keine Hektik, kein Stress. Mit uns startest du ganz relaxed und gemütlich in den Sonntag. Hier ist die Pirate Radio Lagune mit passend gechillten Alternative Tunes für den ersten oder vielleicht auch schon zweiten oder dritten Morgenkaffee. Am Mikrofon für dich, Finn Rasmussen. Servus und hi.

Jeff Barrow von der Band Portishead hat mal erzählt, dass die Band den Song Glorybox nie als Single veröffentlichen wollten, da er für die Band zu kommerziell war. Sie hätten deswegen auch mit ihrer Plattenfirma Streit gehabt und schlussendlich, naja, die Diskussion dann verloren. Hier sind Portishead in der Pirate Radio Lagune. Ultra tiefenentspannt mit Glorybox.

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gleich 12 Uhr. Dann gibt es das Neueste und Wichtigste für dich aus der Welt und natürlich auch aus Österreich in den Pirate Radio Nachrichten. Und bis dahin, Musik gleich von Timber Timber, Magic Arrow, davor und jetzt noch The Wharf mit ihrem 90er Megahit Bittersweet Symphony. Großartige Nummer.

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1: Der Song Contest war heuer wieder ein Quotenhit. Über 1,5 Millionen Menschen haben die Übertragung im ORF verfolgt. Das entspricht einem Marktanteil von rund 55%. Auch bei der späten Entscheidung gegen 1 Uhr früh waren noch um die 1,4 Millionen Personen dabei. In Deutschland haben knapp 9 Millionen Menschen den ESC geschaut. Gewonnen hat ja zum allerersten Mal Bulgarien, die 27-jährige Dara mit Bangaranga. Österreich wird Vorletzter. Der Nationalrat wird die Senkung der Mehrwertsteuer auf Grundnahrungsmittel beschließen. Ab Juli soll der Steuersatz für Eier, Milch, Mehl und Äpfel von 10 auf 4,9% gesenkt werden. Das soll die Lebensmittelpreise um rund 400 Millionen Euro pro Jahr entlasten. Die Gegenfinanzierung ist noch nicht im Trockenen. Unter anderem soll eine Paketabgabe helfen, die allerdings erst in Begutachtung ist. Die Polizei hat in Pfunz in Tirol eine umfangreiche NS-Sammlung entdeckt. Ein 67-jähriger Mann hat auf einem Flohmarkt einen Pullover mit nationalsozialistischen Symbolen getragen, was zu einer Hausdurchsuchung geführt hat. In seiner Wohnung wurden unter anderem eine Büste von Adolf Hitler, Schmuck und Kleidung mit NS-Bezug gefunden. Der Mann wird angezeigt. In Österreich gehen immer noch die meisten Kinder in eine Halbtagsschule. In diesem Schuljahr haben an Pflichtschulen und AHS-Unterstufen knapp 34% einen Standort mit ganztägigem Angebot besucht. Nur 8,1% waren dabei an einer echten Ganztagsschule angemeldet, in der sich Unterricht mit Lern- und Freizeit abwechselt.
2: Die Sonne, die hat sich heute halbtags freigenommen. Viele Wolken und teilweise auch Regen sind zu erwarten, vor allem bei dir in Steyr, Amstetten oder auch in Salzburg. Heute so die höchsten Gefühle zwischen 6 und plus 17 Grad. Also wirklich sehr mild für den gemütlichen Sonntag. Und auch die neue Woche startet dann sehr ähnlich mit frischen Temperaturen, Wolken und Regen. Erst Ende der Woche Richtung Donnerstag, Freitag, da kommt dann wieder ein bisschen mehr Sonne. Es ist einiges los, also starten wir rein. Steiermark, A9 Pyrn-Autobahn Richtung Linz bei der Ausfahrt Schwarzelsee. Da ist ein Unfall passiert. Aktuell ist auch nur ein Fahrstreifen frei und es staut sich. Auch weiterhin in Tirol auf der A13 Brenner-Autobahn Richtung Bozen zwischen Matrei und Nösslach. Da braucht ihr aktuell länger, plant da am besten ein bisschen mehr Zeit ein. Auch in Salzburg, da ist heute der Marathon. Deswegen sind einige Straßen gesperrt bis ca. 15.30 Uhr, 16 Uhr. Also meide am besten die Innenstadt und auch die Salzburger Altstadt oder ausweichen am besten über die A1, A10 oder die Lehinger Brücke. Einen Blick noch nach Innsbruck, da sind einige Straßen in der Innenstadt gesperrt wegen einem Schützentreffen. Also auch am besten da die innere Stadt meiden. Ansonsten läuft's gute und vor allem sichere Fahrt.
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3: Für dich und dein Sonntagmittag beim Brunch oder Mittagessen gibt's jetzt eine Stunde lang Nonstop Alternative Rock and Pop und anschließend ab 13 Uhr dann den Pirate Radio Release Radar. Das sind unsere Top 5 der Alternative Neuerscheinungen dieser Woche für dich, damit du jeweils Bescheid weißt, was gerade aktuell angesagt ist in der Szene. Zum Start in die 12 Uhr Stunde jetzt für dich SOAD oder in der etwas längeren Fassung System of a Down mit Hypnotize. Am Mikrofon für dich, Finn Rasmussen. Servus und hi. 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
1: Der Song Contest war heuer wieder ein Quotenhit. Über 1,5 Millionen Menschen haben die Übertragung im ORF verfolgt. Das entspricht einem Marktanteil von rund 55%. Auch bei der späten Entscheidung gegen 1 Uhr früh waren noch um die 1,4 Millionen Personen dabei. In Deutschland haben knapp 9 Millionen Menschen den ESC geschaut. Gewonnen hat ja zum allerersten Mal Bulgarien, die 27-jährige Dara mit Bangaranga. Österreich wird Vorletzter. Der Nationalrat wird die Senkung der Mehrwertsteuer auf Grundnahrungsmittel beschließen. Ab Juli soll der Steuersatz für Eier, Milch, Mehl und Äpfel von 10 auf 4,9% gesenkt werden. Das soll die Lebensmittelpreise um rund 400 Millionen Euro pro Jahr entlasten. Die Gegenfinanzierung ist noch nicht im Trockenen. Unter anderem soll eine Paketabgabe helfen, die allerdings erst in Begutachtung ist. Die Polizei hat in Pfunz in Tirol eine umfangreiche NS-Sammlung entdeckt. Ein 67-jähriger Mann hat auf einem Flohmarkt einen Pullover mit nationalsozialistischen Symbolen getragen, was zu einer Hausdurchsuchung geführt hat. In seiner Wohnung wurden unter anderem eine Büste von Adolf Hitler, Schmuck und Kleidung mit NS-Bezug gefunden. Der Mann wird angezeigt. In Österreich gehen immer noch die meisten Kinder in eine Halbtagsschule. In diesem Schuljahr haben an Pflichtschulen und AHS-Unterstufen knapp 34% einen Standort mit ganztägigem Angebot besucht. Nur 8,1% waren dabei an einer echten Ganztagsschule angemeldet, in der sich Unterricht mit Lern- und Freizeit abwechselt.
2: Die Sonne, die hat sich heute halbtags freigenommen. Viele Wolken und teilweise auch Regen sind zu erwarten, vor allem bei dir in Steyr, Amstetten oder auch in Salzburg. Heute so die höchsten Gefühle zwischen 6 und plus 17 Grad, also wirklich sehr mild für den gemütlichen Sonntag. Und auch die neue Woche startet dann sehr ähnlich mit frischen Temperaturen, Wolken und Regen. Erst Ende der Woche Richtung Donnerstag, Freitag, da kommt dann wieder ein bisschen mehr Sonne. Wir werfen einen Blick auf die Straßen und es ist einiges los für den Sonntag. Steiermark A9 Pyrn-Autobahn Richtung Linz bei der Ausfahrt Schwarzelsee. Da ist ein Unfall passiert. Aktuell ist auch immer noch nur ein Fahrstreifen frei und es staut sich. Auch weiterhin in Tirol auf der A13 Brenner-Autobahn. Typischer Sonntagsverkehr Richtung Bozen zwischen Matrei und Nösslach. Da brauchst du aktuell länger, also plan auch da am besten ein bisschen mehr Zeit ein. Ansonsten läuft's, ich wünsche dir eine gute und vor allem sichere Fahrt.
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3: Hello, hello am Sonntag und willkommen zu den freshesten Musikpicks der Woche. Ich bin die Kathi und mein Herz, das hat einen Hüpfer gemacht am Freitag. Da habe ich noch neue Musik recherchiert und sicher eines der schönsten Gefühle ist es, wenn eine deiner Lieblingsbands was Neues rausbringt und das auch ganz ohne Ankündigung. Ja, und genauso war es bei mir mit Andermords. Haben was Neues draußen, die erste neue Scheibe seit dem Debütalbum ANS im September. Die drei haben sich einfach wirklich richtig in mein Herz geschlichen in den letzten 2 Jahren, dass ich schon alle Lieder auswendig kann. Also ich freue mich ganz besonders auf was Neues jetzt. Und die Single, die kommt auch sehr pünktlich und zwar für die 2 WUK-Konzerte der Band am 5. und 6. Juni. Und mein Gefühl, das sagt mir, dass sie dort auch ein paar neue Lieder vorstellen werden. Gerade gecheckt, ein paar weniger Tickets, die gibt's noch. Ansonsten würde ich sagen, hör mal rein in den neuen Song. Er heißt Halbes Jahr. Und macht, finde ich, wieder mal richtig gute Laune. Auch wenn es um eine Fernbeziehung geht. Schönen Sonntag mit dem Pirate Radio Release Radar.

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1: 2026, das ist das Jahr der Strokes. Auf Tour gehen sie, neues Album kommt im Juni und die zweite Single daraus, die habe ich jetzt für dich. Sie heißt Falling Out of Love. Und ich sag's, wie es ist. Es ist ein wunderschöner Mid-Tempo-Herzschmerz-Song. Aber, na und jetzt kommst, wäre da nicht schon wieder der Autotune? Schon bei der letzten Single Going Shopping hat Julian Casablanca ja ganz schön viele Filter über seine Stimme drüber kaut. Aber ich sag da jetzt, neues Level. Ich könnte es, glaube ich, hier und da ganz gut ignorieren. So wie halt eben auch bei der ersten Single. Aber in über 6 Minuten ist es dann doch ganz schön schwer. Das Internet, das ist auch gespalten. Hat der Julian doch so eine schöne Stimme? Also mir hat die erste Single ein bisschen besser gefallen, muss ich ehrlich sagen. Aber das Artwork vom neuen Album, mega geil. So 80s Science Fiction Vibes. Und ich freue mich sehr aufs Album am 26. Juni. Und ich hoffe natürlich auch ein bisschen, dass wir teilweise auch noch Songs ohne Autotune bekommen. Hier sind The Strokes.
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1: Okay, kurzer Reality-Check. Toa Bird ist vielleicht jetzt neu bei uns im Programm, aber ich glaube nicht mehr lange. Toa Bird ist eigentlich eine britisch-philippinische Musikerin und Gitarristin, mischt gerade ja, ziemlich selbstbewusst die Szene auf. Und zwar queer, laut und sehr stylisch. Ja. Gentleman heißt jetzt ihr zweites Album, ist diese Woche rausgekommen. Ein tolles Album, finde ich. Ich finde, damit holt sie sowohl die Popstars ab, aber auch die Fempunks. Und Dog ist so ein Song, wo ihr das sehr, sehr gut gelingt. Statt brav hinterherlaufen geht es aber eher um rohe Energie und Verlangen. Verlangen mit Ansage aber. Und sie weiß ganz genau, wo es hingehen soll. Nämlich nach oben. Das ist Dog von Toa Bird auf Pirate Radio.

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1: Good News für alle Indie-Kids der Nullerjahre. Blockpartys sind zurück. Ja, wirklich. Nicht nur mit so einem, oh, wir droppen mal was Nostalgisches, sondern sie sind richtig zurück. Neue Single, neues Album und große Gefühle. Ja, nach 4 Jahren Funkstille steht jetzt plötzlich Coming On Strong da. Und der Song, der macht, was er verspricht. Schleicht sich rein, baut sich auf und dann bist du vollkommen drinnen. Wie dieser Moment, kurz vorm ersten Kuss mit einer Person, sagt auch Frontman Keely selbst, es geht um dieses, na endlich passiert was, Gefühl, aber auch ein bisschen drum, dass man vor lauter Schmetterlingen die Red Flags ganz gern mal ignoriert. Düster, leicht unheimlich und sehr Blockparty. Ja, wie schon gesagt, neues Album kommt auch. Anatomy of a Brief Romance im September. Und das soll ziemlich persönlich werden. Ja, nach oben drauf gehen Blockparty auch dieses Jahr mit Interpol im Herbst auf Tour. Und ich würde sagen, das ist schon fast illegal viel 2000er Energie. Hör mal rein, das ist der neue Track Coming On Strong von Blockparty im Pirate Radio Release Radar.

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1: Was machst du, wenn ein Mann dich catcallt, dich bedrängt oder dein Nein einfach nicht akzeptiert? Also die Leftovers, die haben darauf eine ziemlich klare Antwort. Nasenbrecher. Neu für dich, letzte Woche schon rausgekommen und ich muss zugeben, ich habe dieses Stück Musikgeschichte die ganze Woche rauf und runter gehört. Das ist jetzt mein neuer U-Bahn-Track, mit dem ich confident in der U-Bahn Männer anrempel. Ja, also ich glaube, der zukünftige Vibe von der Wiener Punkband ist mehr als klar. Laut, scharf und in die Fresse. Macker, Missstände oder Bullen, sie haben keine Angst zu zeigen, was sie uncool finden und warum sie wütend sind. Und ich hoffe, dass das ganze neue Album genau das wird. Kommt im September raus, heißt Schau nicht so. Also ich verstehe auf jeden Fall, wo es hingeht. Ja, Nasenbrecher auch diesmal von Bassistin Anna Grobauer komplett gesungen. Und letzte Woche haben sie auch zweimal das WUK ausverkauft in Wien. Und bei dem neuen Track gab es auch einen wundervollen Flinter-Moshpit. Sowas liebe ich ja. Allgemein live sind die nochmal viel geiler als auf Platte. Trust me. Ja, und damit beende ich auch heute schon den Pirate Radio Release Radar mit meinem Wochenfavorit. Das ist Nasenbrecher von den Leftovers. Und damit sage ich schönen Sonntag von mir, der Kathi.

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1: In London sind gestern mindestens 80.000 Menschen bei zwei verschiedenen Demonstrationen auf die Straße gegangen. Ein Protestzug richtet sich gegen Einwanderer, während auf dem anderen Unterstützung für Palästinenser ausgedrückt wird. Die Polizei war mit 4.000 Beamten im Einsatz und hat 43 Personen festgenommen. Die Regierung zieht die Agrardieselvergütung um ein Jahr vor. Statt in den Jahren 2027 und 2028 soll der Zuschuss jetzt schon in den Jahren 2026 und 2027 ausgezahlt werden. Der Zuschuss wird voraussichtlich rund 16 Cent je Liter betragen. In Österreich gehen immer noch die meisten Kinder in eine Halbtagsschule. Ein Drittel der Kinder besucht eine Ganztagsschule, aber nur 8,1% sind an einer echten Ganztagsschule angemeldet, in der sich Unterricht mit Lern- und Freizeit abwechselt. Das zeigt eine aktuelle Anfrage der Grünen. Die Unterschiede zwischen den Bundesländern sind dabei enorm. Während in Wien über die Hälfte der Kinder ganztägig betreut werden, sind es in Tirol nur knapp 19%. Xabi Alonso wird neuer Trainer des FC Chelsea. Der 44-jährige Spanier hat einen Vertrag bis 2030 unterschrieben. Chelsea hat die Champions League verpasst und gestern das FA Cup-Finale gegen Manchester City verloren. Alonso war zuletzt Trainer bei Real Madrid, ist aber nach nur einem halben Jahr freigestellt worden.
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3: Angenehmes Wetter für einen ausgiebigen Spaziergang mit den Großeltern. Sonne und Wolken wechseln sich immer wieder ab. Am schwersten tut sich die Sonne in Wien, Niederösterreich und im Burgenland. Dazu 12 bis 21 Grad maximal heute Nachmittag. Am wärmsten Richtung Steiermark und Kärnten. Dazu auch ein bisschen Wind, hin und wieder der ein oder andere Regenschauer bis in den Abend rein. Laut Wettertrends die neue Woche eine Spur wärmer, aber auch so mittelmäßig unbeständig. Wir schauen zu euch auf die Straßen am Sonntagnachmittag und starten gleich mit einem Unfall in der Steiermark. A2 Richtung Graz, kurz nach Pingau gibt's Stau. Es wird langsam besser, aktuell noch eine Viertelstunde mehr einrechnen. Wir bleiben in der Steiermark, A9 Richtung Slowenien, von Graz Nord bis Graz West 20 Minuten mehr vor einer Baustelle und vor dem Plabutsch-Tunnel immer wieder warten. Außerdem auf dem Knoten Graz West auf der A2 sind die Auffahrten auf die A9 Richtung Slowenien gesperrt. Ausweichen über die Anschlussstelle Seiersberg. Und Tirol B179 Richtung Deutschland vor dem Grenztunnel Füssen. Viel Reiseverkehr, 20 bis 30 Minuten plus. Gute Nerven und gute Fahrt euch.
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4: Mit Finn Rasmussen am Mikrofon. Servus und hi.

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Sie gehören wie The Chemical Brothers oder auch Fatboy Slim zu den Big Beat-Giganten der 90er, einer Musikstilrichtung aus UK, die im Wesentlichen aus Breakbeats besteht. Hier sind Apollo 440 bei Pirate Radio, damit in deinen Sonntagnachmittag etwas Pep reinkommt mit ihrem Mega-Hit Stop the Rock.

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1: In London sind gestern mindestens 80.000 Menschen bei zwei verschiedenen Demonstrationen auf die Straße gegangen. Ein Protestzug richtet sich gegen Einwanderer, während auf dem anderen Unterstützung für Palästinenser ausgedrückt wird. Die Polizei war mit 4.000 Beamten im Einsatz und hat 43 Personen festgenommen. Die Regierung zieht die Agrardieselvergütung um ein Jahr vor. Statt in den Jahren 2027 und 2028 soll der Zuschuss jetzt schon in den Jahren 2026 und 2027 ausgezahlt werden. Der Zuschuss wird voraussichtlich rund 16 Cent je Liter betragen. In Österreich gehen immer noch die meisten Kinder in eine Halbtagsschule. Ein Drittel der Kinder besucht eine Ganztagsschule, aber nur 8,1% sind an einer echten Ganztagsschule angemeldet, in der sich Unterricht mit Lern- und Freizeit abwechselt. Das zeigt eine aktuelle Anfrage der Grünen. Die Unterschiede zwischen den Bundesländern sind dabei enorm. Während in Wien über die Hälfte der Kinder ganztägig betreut werden, sind es in Tirol nur knapp 19%. Xabi Alonso wird neuer Trainer des FC Chelsea. Der 44-jährige Spanier hat einen Vertrag bis 2030 unterschrieben. Chelsea hat die Champions League verpasst und gestern das FA Cup-Finale gegen Manchester City verloren. Alonso war zuletzt Trainer bei Real Madrid, ist aber nach nur einem halben Jahr freigestellt worden.
2: Zwischendurch Sonne, aber auch einige Wolken. Am meisten grau heute leider im Osten Österreichs und da kommt auch noch dieser nervige Wind dazu. Am mildesten jetzt im steirischen Bad Radkersburg, knapp 20 Grad. Hier und da kann es am Abend auch noch regnen. Laut Wettertrends morgen Montag ähnlich durchwachsen wie heute. Wir schauen zu euch auf die Straßen am Sonntagnachmittag und starten gleich in Tirol. B179 Richtung Deutschland. Vor dem Grenztunnel Füssen ist viel los, eine halbe Stunde plus. Weiter nach Oberösterreich, A9 Richtung Linz, 15 Minuten plus zwischen Kleinkarau und St. Pankratz, es gibt hier eine Baustelle. Und bei der Einreise nach Österreich, vor dem Autobahngrenzübergang Spielfeld, also von Slowenien kommend, gute 10 Minuten mehr. Eine gute Fahrt wünschen wir.
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3: Rein geht's in die 15 Uhr Stunde am Sonntagnachmittag jetzt mit The Ting Tings und That's Not My Name. Mein Name, Finn Rasmussen, hi.

gleich für dich. Und deinen Sonntagnachmittag bei Pirate Radio. Corner Shop und Brimful of Asher im Fatboy Slim Remix. Davor und jetzt Wolf Alice und Bloom Baby Bloom, deren Sängerin Ellie Rosell häufig nachts ihre neuen Songs schreibt, weil sie da laut eigener Aussage am kreativsten ist. Währenddessen unser einer im Land der Träume ist. Eine kleine Nachteule. Hier sind Wolf Alice.

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1: In London sind gestern mindestens 80.000 Menschen bei zwei verschiedenen Demonstrationen auf die Straße gegangen. Ein Protestzug richtet sich gegen Einwanderer, während auf dem anderen Unterstützung für Palästinenser ausgedrückt wird. Die Polizei war mit 4.000 Beamten im Einsatz und hat 43 Personen festgenommen. Die Regierung zieht die Agrardieselvergütung um ein Jahr vor. Statt in den Jahren 2027 und 2028 soll der Zuschuss jetzt schon in den Jahren 2026 und 2027 ausgezahlt werden. Der Zuschuss wird voraussichtlich rund 16 Cent je Liter betragen. Die Welser Polizei hat einen 61-jährigen Autofahrer zum 7. Mal in 7 Monaten ohne Führerschein erwischt. Diesmal war der Mann auch noch schwer alkoholisiert. Der Welser ist seelenruhig an Einsatzfahrzeugen bei einer Unfallstelle vorbeigefahren. Die Polizei hat ihm die Weiterfahrt untersagt und ihn erneut angezeigt. Xabi Alonso wird neuer Trainer des FC Chelsea. Der 44-jährige Spanier hat einen Vertrag bis 2030 unterschrieben. Chelsea hat die Champions League verpasst und gestern das FA Cup-Finale gegen Manchester City verloren. Alonso war zuletzt Trainer bei Real Madrid, ist aber nach nur einem halben Jahr freigestellt worden.
2: Ramsau am Dachstein in der Steiermark mit 7 Grad jetzt der kälteste Ort in ganz Österreich. In den meisten Orten des Landes so um die 15 Grad. Sonne gibt es aktuell in Tirol, im Burgenland, in Kärnten und auch in Vorarlberg. Leider heute aber sehr oft bewölkt. Am Abend dann ein paar Regenschauer, möglich die Nacht trocken. Die ganze nächste Woche durchwachsen. Laut Wettertrend selten über 20 Grad, oft versteckt sich die Sonne hinter den Wolken. Wir haben unsere Blicke gerichtet auf die Straßen in ganz Österreich und begleiten euch möglichst gut durch diesen Sonntagnachmittag. Und da gibt es gleich ein Problem in Kärnten. A2 Richtung Wien bei Packsattel vor dem Kalcher

0: Kugeltunnel gibt es Blockabfertigung, Stau und ca. 20 Minuten plus. Am Weg Richtung Deutschland heute schon den ganzen Nachmittag eigentlich ziemlich zach. Salzburg 15 Minuten plus vor der Grenze Walserberg, am Weg Richtung München und auch vor dem Grenztunnel Füssen B179 in Tirol bei der Ausreise, auch Richtung Deutschland, eine halbe Stunde mehr einrechnen. Die aktuellen Meldungen gibt es immer hier bei uns. Wir wünschen euch gute Nerven und eine gute Fahrt.
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2: 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Ich bin der Finn, sage Servus und Hi und hier ist Fahren Urlaub. Happy to be Deutsch.

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0: Electronica aus dem hohen Norden Europas. Aus Tromsø in Norwegen. Von den Rauchpilzen, wie sie sich ins Deutsche übersetzen lassen. Royxop und Poor Lino, gerade gehört bei Pirate Radio. Sie wiederum kommen aus Tennessee, USA und bestehen aus drei Brüdern und deren Cousin. Alle mit demselben Nachnamen. Follow Will. Wir sind Kings of Leon. On the Red Morning Light bei Pirate Radio.
1: No,

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0: Eins für Alternative Rock and Pop sind wir. 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Erzähl es deinen Rockbuddies, deinen Geschwistern, deinen Arbeitskolleginnen und Kollegen, einfach allen um dich rum, dass Pirate Radio der Sender mit dem coolsten Alternative Sound ist und auch denen, die dich vielleicht mal anrufen und eben genau wissen wollen, welchen Sender du denn am liebsten oder am meisten hörst, dann sag einfach, ich höre Pirate Radio. Wir sagen und
1: oh yeah.
0: Und vielen lieben Dank.

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1: Israel stellt sich auf eine mögliche Wiederaufnahme der Angriffe im Iran ein. Das berichtet heute eine israelische Zeitung. Die israelische Armee ist in höchster Bereitschaft, heißt es. Man wartet nur auf eine Entscheidung von US-Präsident Donald Trump. Auch Trump könnte laut Berichten neue Militärschläge gegen den Iran anordnen, nachdem

0: mehr zu dem Schluss gekommen ist, dass Teheran nicht bereit ist, seine Bedingungen bei den Verhandlungen zu akzeptieren. Die Regierung zieht die Agrardieselvergütung um ein Jahr nach vorne. Statt in den Jahren 2027 und 2028 soll der Zuschuss jetzt schon in den Jahren 2026 und 2027 ausbezahlt werden. Der Zuschuss wird voraussichtlich rund 16 Cent pro Liter betragen. Im Doppelbudget sind dafür 100 Millionen Euro vorgesehen. In Österreich gehen immer noch die meisten Kinder in eine Halbtagsschule. Ein Drittel der Kinder besucht eine Ganztagsschule, aber nur 8,1% sind an einer echten Ganztagsschule angemeldet, in der sich Unterricht mit Lern- und Freizeit abwechselt. Das zeigt eine aktuelle Anfrage der Grünen. Die Unterschiede zwischen den Bundesländern sind dabei enorm. Während in Wien über die Hälfte der Kinder ganztägig betreut werden, sind es in Tirol nur knapp 19%. Der LASK ist österreichischer Meister. Die Linzer gewinnen ihr letztes Saisonspiel heute Nachmittag bei der Austria deutlich mit 3:0. Sturm Graz muss sich damit dieses Jahr mit dem zweiten Platz begnügen. Die Grazer hätten einen Sieg der Austria gebraucht, um den Titel noch holen zu können.
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3: Vor allem im Osten, wie in Niederösterreich und das Burgenland, heute echt meistens grau. Also die letzten Sonnenstrahlen auf jeden Fall genießen, wenn bei euch die Wolken gnädig sind. Am Abend gibt es ein paar Regenschauer im ganzen Land, die sind immer wieder möglich. Die Sonntagnacht dann trocken, aber überall ziemlich kalt, in gewissen Alpentälern stellenweise minus 5 Grad möglich. Die neue Woche laut Wettertrend, naja, ähnlich unbeständig wie heute, es bleibt durchwachsen. Wir schauen auf die Straßen am Sonntagnachmittag und da gibt es aktuell ein Problem in Salzburg. A10 Richtung Salzburg, zwischen Hallein und Puch auf der Überholspur hat es leider gekracht. Im Reiseverkehr baut sich der Stau jetzt echt rasant auf. Wir schauen weiter nach Kärnten. A2 Richtung Wien bei Packsattel. Vor dem Kalcherkugeltunnel gibt es Blockabfertigung, Stau und 15 bis 20 Minuten plus. In Tirol, Grenztunnel Füssen B179, bei der Ausreise eine knappe halbe Stunde plus. Gute Nerven und gute Fahrt euch.
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4: 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Es ist Sonntag.
5: Wer sagt denn das?
4: Ich? Und auch Deichkind jetzt. Hier sind sie mit.
5: Wer sagt denn das?

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Also, was in den 80er Jahren in der Hip-Hop-Szene damals völlig normal war, die eigene Stimme nämlich in Rap-Songs zu verzerren, war wiederum im darauf folgenden Jahrzehnt, also in den 90ern, überhaupt nicht mehr angesagt. Man setzte da auf einen kraftvollen, unverzerrten Sound der Stimme. Die Beastie Boys, die sagten sich jedoch, fuck it, wir brechen mit diesem Trend und verzerren unsere Stimme mit einem Vocoder. Und dabei rausgekommen ist Intergalactic. Gibt's jetzt für deinen Sonntagabend hier bei Pirate Radio.

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1: Israel stellt sich auf eine mögliche Wiederaufnahme der Angriffe im Iran ein. Das berichtet heute eine israelische Zeitung. Die israelische Armee ist in höchster Bereitschaft, heißt es. Man wartet nur auf eine Entscheidung von US-Präsident Donald Trump. Auch Trump könnte laut Berichten neue Militärschläge gegen den Iran anordnen, nachdem er zu dem Schluss gekommen ist, dass Teheran nicht bereit ist, seine Bedingungen bei den Verhandlungen zu akzeptieren. In Österreich gehen immer noch die meisten Kinder in eine Halbtagsschule. Ein Drittel der Kinder besucht eine Ganztagsschule, aber nur 8,1% sind an einer echten Ganztagsschule angemeldet, in der sich Unterricht mit Lern- und Freizeit abwechselt. Das zeigt eine aktuelle Anfrage der Grünen. Die Unterschiede zwischen den Bundesländern sind dabei enorm. Während in Wien über die Hälfte der Kinder ganztägig betreut werden, sind es in Tirol nur knapp 19%. Die Regierung zieht die Agrardieselvergütung um ein Jahr nach vorne. Statt in den Jahren 2027 und 2028 soll der Zuschuss jetzt schon in den Jahren 2026 und 2027 ausbezahlt werden. Der Zuschuss wird voraussichtlich rund 16 Cent pro Liter betragen. Im Doppelbudget sind dafür 100 Millionen Euro vorgesehen. Der LASK ist nach 61 Jahren wieder österreichischer Fußballmeister. Die Linzer gewinnen heute das letzte Saisonspiel bei der Wiener Austria mit 3:0 und holen sich damit den Titel. Sturm Graz bleibt trotz eines 2:0 gegen Rapid damit nur der Vizemeistertitel.
2: Mal sonnig, mal bewölkt, vereinzelt regnerisch jetzt am Abend. Morgen am Montag in der Früh und am Vormittag meist sonnig, nur vereinzelt bewölkt oder neblig. Die Wolken werden aber immer mehr und mehr, spätestens am Nachmittag sind dann in Vorarlberg, Tirol, Salzburg, Kärnten und in der Steiermark auch Regenschauer und Gewitter mit dabei. 22 Grad morgen maximal. Hallo zu euch ins Auto nach Tirol, Rückreiseverkehr Richtung Deutschland, B179 vor dem Grenztunnel Füssen 20 Minuten mehr und Kärnten A2 Richtung Wien bei Paxhattl vor dem Kalcherkogel-Tunnel, Blockabfertigung hier eine Viertelstunde mehr. Gute Fahrt euch!
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3: 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Rocke weiterhin deinen Sonntagabend und das natürlich nur hier bei Pirate Radio mit dem besten Alternative Rock und Pop Sound. Ich wünsche dir morgen einen guten Start in die neue Arbeitswoche. Ich bin der Finn, wir hören uns. Bis dahin. Ja.

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1: Israel stellt sich auf eine mögliche Wiederaufnahme der Angriffe im Iran ein. Das berichtet heute eine israelische Zeitung. Die israelische Armee ist in höchster Bereitschaft, heißt es. Man wartet nur auf eine Entscheidung von US-Präsident Donald Trump. Auch Trump könnte laut Berichten neue Militärschläge gegen den Iran anordnen, nachdem er zu dem Schluss gekommen ist, dass Teheran nicht bereit ist, seine Bedingungen bei den Verhandlungen zu akzeptieren. In Österreich gehen immer noch die meisten Kinder in eine Halbtagsschule. Ein Drittel der Kinder besucht eine Ganztagsschule, aber nur 8,1% sind an einer echten Ganztagsschule angemeldet, in der sich Unterricht mit Lern- und Freizeit abwechselt. Das zeigt eine aktuelle Anfrage der Grünen. Die Unterschiede zwischen den Bundesländern sind dabei enorm. Während in Wien über die Hälfte der Kinder ganztägig betreut werden, sind es in Tirol nur knapp 19%. Nach 24 Tagen kann im Kärntner Lesachtal endlich Brand ausgegeben werden. Der große Waldbrand ist vermutlich durch eine Zigarettenkippe ausgelöst worden. Insgesamt waren rund 110 Hektar betroffen. 2000 Feuerwehrleute und etliche Hubschrauber waren im Einsatz. In den letzten Tagen ist es vor allem um die Bekämpfung von Glutnestern gegangen, die teils über einen halben Meter unter der Oberfläche geglost haben. Der LASK ist nach 61 Jahren wieder österreichischer Fußballmeister. Die Linzer gewinnen heute das letzte Saisonspiel bei der Wiener Austria mit 3:0 und holen sich damit den Titel. Sturm Graz bleibt trotz eines 2:0 gegen Rapid damit nur der Vizemeistertitel.
2: Im Großen und Ganzen trocken und sternenklar heute Nacht, allerdings sehr kalt, teilweise frostig. Morgen am Montag in der Früh und am Vormittag viel Sonne mit dabei, am Mittag am wärmsten bei 22 Grad maximal, nur ganz vereinzelt mal ein paar Wolken oder Nebel. Ändert sich dann aber spätestens am Nachmittag, da dann in Vorarlberg, Tirol, Salzburg, Kärnten und der Steiermark auch Regenschauer und Gewitter. Hallo zu euch ins Auto nach Vorarlberg. A14 Richtung Innsbruck bei Bregenz, Blockabfertigung vor dem Pfennertunnel auf der Ausweichstrecke durch Bregenz, 20 Minuten mehr. Tirol Rückreiseverkehr Richtung Deutschland, B179 vor dem Grenztunnel Füssen eine Viertelstunde mehr und Kärnten A2 Richtung Wien bei Paxattel vor dem Kalcherkogeltunnel, Blockabfertigung hier eine Viertelstunde mehr. Gute Fahrt euch!
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1: Im Zuge der Ermittlungen zum Epstein-Skandal haben sich 20 weitere mutmaßliche Opfer bei der Pariser Staatsanwaltschaft gemeldet. Es handelt sich dabei um Opfer des US-Sexualstraftäters Jeffrey Epstein sowie des Modelagenten Jean-Luc Brunel und des früheren Chefs der großen Modelagentur Elite, Gérald Marie. Die Staatsanwaltschaft hat angekündigt, die neuen Hinweise zu prüfen. Die Regierung zieht die Agrardieselvergütung um ein Jahr nach vorne. Statt in den Jahren 2027 und 2028 soll der Zuschuss jetzt schon in den Jahren 2026 und 2027 ausbezahlt werden. Der Zuschuss wird voraussichtlich rund 16 Cent pro Liter betragen. Im Doppelbudget sind dafür 100 Millionen Euro vorgesehen. Nach 24 Tagen kann im Kärntner Lesachtal endlich Brand ausgegeben werden. Der große Waldbrand ist vermutlich durch eine Zigarettenkippe ausgelöst worden. Insgesamt waren rund 110 Hektar betroffen. 2000 Feuerwehrleute und etliche Hubschrauber waren im Einsatz. In den letzten Tagen ist es vor allem um die Bekämpfung von Glutnestern gegangen, die teils über einen halben Meter unter der Oberfläche geglost haben. Der LASK ist nach 61 Jahren wieder österreichischer Fußballmeister. Die Linzer gewinnen heute das letzte Saisonspiel bei der Wiener Austria mit 3:0 und holen sich damit den Titel. Sturm Graz bleibt trotz eines 2:0 gegen Rapid damit nur der Vizemeistertitel.
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3: Also mit der Lupe finde ich da auf der Wetterkarte aktuell eine kleine Regenwolke über dem Karwendel. Immer wieder mal kann ganz, ganz, ganz vereinzelt mal eine Regenschau drüber ziehen. Im Großen und Ganzen aber trocken und sternenklar heute Nacht. Sehr kalt, teilweise frostig. Morgen am Mittag dann so der Höhepunkt bei 22 Grad maximal. Die meiste Sonne in der Früh und am Vormittag. Am Nachmittag zieht es immer mehr und mehr zu. Regenschau und Gewitter von Vorarlberg, Tirol, Salzburg, Kärnten bis in die Steiermark. Trocken in Wien und Niederösterreich, auch im Burgenland. Hallo, zwei ich ins Auto nach Tirol, A12 Richtung Kufstein, zwischen Gramsach und Böckel West nach dem Unfall ist die rechte Spur im Baustellenbereich gesperrt. 20 Minuten mehr, dann Vorarlberg A14 Richtung Innsbruck bei Bregenz, Block, Abfertigung von dem Pfennertunnel auf der Ausweichstrecke durch Bregenz, 20 Minuten mehr. Und Kärnten A2 Richtung Wien bei Paxhattl vor dem Kalcherkogeltunnel, Block, Abfertigung und eine Viertelstunde mehr. Gute Fahrt euch!
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